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0: 3 Uhr. Es ist 3 Uhr. 3 Uhr.
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2: Hallo? Am Mikrofon ist Jonas mit den aktuellen Nachrichten. Hier sind die Meldungen im Überblick. Wir beginnen mit der Politik. In Mecklenburg-Vorpommern laufen die Koalitionsverhandlungen zwischen SPD, Linke und Grünen auf Hochtouren. Ziel sei eine verlässliche und stabile Regierung, heißt es aus Verhandlungskreisen. Parallel dazu sorgt die Forderung der AfD-Politikerin Beatrix von Storch an Elon Musk für einen Dienstwagen für den AfD-Landtagspräsidenten für Aufsehen. Alle aktuellen Entwicklungen verfolgen Sie in unserem Live-Blog. Ein wichtiges Thema aus dem Bundestag: die Pränataldiagnostik. Der Bundestag hat sich kritisch zu nicht-invasiven Pränataltests geäußert, die nicht zu einem flächendeckenden Screening auf Trisomie 21 führen sollen, da dies fatale Folgen haben könnte. Die Kostenübernahme von Trisomietests durch die Krankenkassen wird bereits seit Jahren kontrovers diskutiert. Die Grünen-Politikerin Corinna Rüffer betont, dass wir mit technischen Möglichkeiten genetische Vielfalt reduzieren und fordert eine Überprüfung der Folgen dieser Tests. Ein Blick auf den ehemaligen Bundeskanzler Gerhard Schröder. Er steht erneut in der Kritik. Seine persönliche Ostpolitik, die ihm finanziellen Profit einbringt, schadet nach Meinung vieler Kommentatoren sowohl seinem Amt als auch dem Ansehen Deutschlands. Sein anhaltendes Engagement für russische Staatsunternehmen wird scharf kritisiert und Stimmen fordern, er solle seinen Platz in Moskau finden. Nun zum Sport. Im Bereich der nordischen Kombination befürchtet Bundestrainer Erik Frenzel den Blitztod seiner Sportart. Grund dafür ist die Entscheidung, die nordische Kombination künftig nicht mehr als Teil des olympischen Programms zu führen, was schwerwiegende Konsequenzen für den Sport nach sich ziehen dürfte. Vom Skialpin erreichen uns beunruhigende Nachrichten von Sofia Goggia. Die italienische Speed-Spezialistin kämpft mit den Folgen einer Doppelinfektion. Ihre Schilderungen klingen dramatisch und sie wird beim Saisonstart in Sölden noch fehlen. Weiter zum Basketball. Superstar LeBron James hat sein Debüt für die Philadelphia 76ers im zweiten Spiel der NBA-Vorbereitung gegeben. Sein Trainer schwärmt bereits von der Zusammenarbeit, doch das neue Superteam musste eine Pleite gegen ein Team um den deutschen Weltmeister Franz Wagner hinnehmen, der ebenfalls auf sich aufmerksam machte. Und schließlich zur Formel 1. Nach dem Software-Fiasko von Malaysia erlebte die Formel 1 beim Sprint-Qualifying das nächste Chaos, dieses Mal durch falsch tickende Uhren. Max Verstappen behielt jedoch den Durchblick und raste auf die Sprintpole, muss um seine Startposition aber noch zittern. Das war der Überblick für den Moment.
0: Das waren die Nachrichten. Und jetzt das Wetter bei uns.
3: Hallo, willkommen beim Wetter. Ich bin Janine. Die kommende Nacht bringt uns zunächst noch einige Schauer und die Temperaturen sinken auf Tiefstwerte um 7 Grad. Für den Samstag sollten Sie dann unbedingt den Regenschirm bereithalten, denn das Regenrisiko liegt bei satten 88%. Die Höchstwerte erreichen an diesem Tag zwischen 8 und 16 Grad. Auch der Sonntag startet mit Schauern. Allerdings entspannt sich die Lage etwas und das Regenrisiko sinkt auf 50%. Die Temperaturen liegen am Sonntag zwischen 7 und 13 Grad. So viel zum Wetter. Es geht nun zurück ins Studio.
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0: 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Es ist 4 Uhr. 4 Uhr.
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2: Hallo? Am Mikrofon ist Jonas mit den aktuellen Nachrichten. Hier sind die Meldungen im Überblick. Wir beginnen mit der Politik. In Mecklenburg-Vorpommern laufen die Koalitionsverhandlungen zwischen SPD, Linke und Grünen auf Hochtouren. Ziel sei eine verlässliche und stabile Regierung, heißt es aus Verhandlungskreisen. Parallel dazu sorgt die Forderung der AfD-Politikerin Beatrix von Storch an Elon Musk für einen Dienstwagen für den AfD-Landtagspräsidenten für Aufsehen. Alle aktuellen Entwicklungen verfolgen Sie in unserem Live-Blog. Ein wichtiges Thema aus dem Bundestag. Die Pränataldiagnostik. Der Bundestag hat sich kritisch zu nicht-invasiven Pränataltests geäußert, die nicht zu einem flächendeckenden Screening auf Trisomie 21 führen sollen, da dies fatale Folgen haben könnte. Die Kostenübernahme von Trisomietests durch die Krankenkassen wird bereits seit Jahren kontrovers diskutiert. Die Grünen-Politikerin Corinna Rüffer betont, dass wir mit technischen Möglichkeiten genetische Vielfalt reduzieren und fordert eine Überprüfung der Folgen dieser Tests. Ein Blick auf den ehemaligen Bundeskanzler Gerhard Schröder. Er steht erneut in der Kritik. Seine persönliche Ostpolitik, die ihm finanziellen Profit einbringt, schadet nach Meinung vieler Kommentatoren sowohl seinem Amt als auch dem Ansehen Deutschlands. Sein anhaltendes Engagement für russische Staatsunternehmen wird scharf kritisiert und Stimmen fordern, er solle seinen Platz in Moskau finden. Nun zum Sport. Im Bereich der nordischen Kombination befürchtet Bundestrainer Erik Frenzel den Blitztod seiner Sportart. Grund dafür ist die Entscheidung, die nordische Kombination künftig nicht mehr als Teil des olympischen Programms zu führen, was schwerwiegende Konsequenzen für den Sport nach sich ziehen dürfte. Vom Skialpin erreichen uns beunruhigende Nachrichten von Sofia Goggia. Die italienische Speed-Spezialistin kämpft mit den Folgen einer Doppelinfektion. Ihre Schilderungen klingen dramatisch und sie wird beim Saisonstart in Sölden noch fehlen. Weiter zum Basketball. Superstar LeBron James hat sein Debüt für die Philadelphia 76ers im zweiten Spiel der NBA-Vorbereitung gegeben. Sein Trainer schwärmt bereits von der Zusammenarbeit, doch das neue Superteam musste eine Pleite gegen ein Team um den deutschen Weltmeister Franz Wagner hinnehmen, der ebenfalls auf sich aufmerksam machte. Und schließlich zur Formel 1. Nach dem Software-Fiasko von Malaysia erlebte die Formel 1 beim Sprint-Qualifying das nächste Chaos, dieses Mal durch falsch tickende Uhren. Max Verstappen behielt jedoch den Durchblick und raste auf die Sprintpole, muss um seine Startposition aber noch zittern. Das war der Überblick für den Moment.
3: Das waren die Nachrichten. Und jetzt das Wetter bei uns.
4: Hallo, willkommen beim Wetter. Ich bin Janine. Die kommende Nacht bringt uns zunächst noch einige Schauer und die Temperaturen sinken auf Tiefstwerte um 7 Grad. Für den Samstag sollten Sie dann unbedingt den Regenschirm bereithalten, denn das Regenrisiko liegt bei satten 88%. Die Höchstwerte erreichen an diesem Tag zwischen 8 und 16 Grad. Auch der Sonntag startet mit Schauern. Allerdings entspannt sich die Lage etwas und das Regenrisiko sinkt auf 50%. Die Temperaturen liegen am Sonntag zwischen 7 und 13 Grad. So viel zum Wetter. Es geht nun zurück ins Studio.
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2: 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Es ist 5 Uhr. 5 Uhr. 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Heute ist Samstag, der 10. Oktober. Am Mikrofon ist Jonas. Das sind unsere Meldungen. In Niedersachsen sorgt ein Politikskandal für Aufsehen. Der SPD-Fraktionschef Stefan Politze ist von seinem Amt zurückgetreten. Gegen ihn laufen Ermittlungen, die seine Partei schwer erschüttern. Innerhalb der SPD wachsen die Zweifel daran, ob Politze wirklich nichts von den Vorwürfen gegen ihn gewusst hat. Bundesweit warnt CDA-Chef Radke indes vor einem Zerbrechen der Koalition und äußert sich fassungslos über das Zündeln. Berichte werfen zudem Fragen zum Abstimmungsverhalten der CDU bei der Wahl des Landtagspräsidenten auf, wobei laut Taz 3 CDU-Abgeordnete gelogen haben sollen. Ein politisches Erdbeben gab es auch in Sachsen-Anhalt. Nach der Wahl eines AfD-Mannes zum Landtagspräsidenten richten sich alle Augen auf die dortige CDU. Die Partei steht im Fokus der Kritik und scheint sich selbst zu zerlegen. Ein Sittengemälde, das viele Fragen aufwirft. Zum Thema AfD-Verbotsverfahren kam es zu einem wichtigen Treffen. NRW-Ministerpräsident Wüst hat sich mit der Auschwitz-Überlebenden Eva Umlauf getroffen, nachdem diese ihn in der FAZ zum Handeln gegen die AfD aufgefordert hatte. Wüst sprach dabei über die Gefahren unserer Zeit. Kommen wir nun zum Sport, zum Fußball. Die DFB-Frauen sind erfolgreich in die WM-Saison gestartet. Mit einem 2:1-Sieg gegen Australien überzeugte besonders Doppelpackerin Kössler. In der Schlussphase klingelte es hüben wie drüben, aber das Team sicherte sich den Auftakterfolg. Ein packendes Bundesligaspiel lieferten sich der BVB und Werder Bremen. Bis zur 88. Minute schien für Dortmund alles klar. Doch dann schockte ausgerechnet Niklas Füllkrug den blitzkollabierenden BVB. Werder holte in einem unglaublichen Finale noch einen Punkt. Derweil findet Allstar Cristiano Ronaldo nach seinem unrühmlichen Abgang von der portugiesischen Nationalmannschaft Trost in Saudi-Arabien. Bei seinem ersten Spiel traf CR7 und wurde von den Fans bedingungslos gefeiert, die seine Seele mit ganz viel Balsam einschmierten. Vom Eishockey. Deutschlands Buhmann kehrt zurück aufs Eis. Nach seiner brutalen Aktion in den letzten DEL-Playoffs, einem rücksichtslosen Check, ist Fabio Wagner von den Münchnern nach abgelaufener Sperre wieder spielberechtigt. Das war der Überblick für den Moment. Das waren die Nachrichten. Und jetzt das Wetter bei uns.
3: Hallo, willkommen beim Wetter. Ich bin Janine. Heute am Samstag erleben wir leider viele Schauer. Die Temperaturen bewegen sich dabei zwischen milden 9 und 15 Grad. Allerdings liegt das Regenrisiko bei hohen 88%. Es lohnt sich also, den Regenschirm griffbereit zu halten. Auch der morgige Sonntag verspricht wechselhaftes Wetter. Wir müssen erneut mit Schauern rechnen, wobei die Werte leicht sinken und zwischen 8 und 12 Grad liegen werden. Das Regenrisiko halbiert sich immerhin auf 50%. Zum Start in die neue Woche am Montag sieht es dann schon freundlicher aus. Der Himmel bleibt zwar bedeckt, aber das Regenrisiko sinkt drastisch auf nur noch 5%. Bei Temperaturen von 7 bis 14 Grad können wir uns auf einen weitgehend trockenen Wochenbeginn freuen. So viel zum Wetter. Es geht nun zurück ins Studio.
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0: 6 Uhr. Es ist 6 Uhr. 6 Uhr.
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2: Heute ist Samstag, der 10. Oktober. Am Mikrofon ist Jonas. Das sind unsere Meldungen. In Niedersachsen sorgt ein Politikskandal für Aufsehen. Der SPD-Fraktionschef Stefan Politze ist von seinem Amt zurückgetreten. Gegen ihn laufen Ermittlungen, die seine Partei schwer erschüttern. Innerhalb der SPD wachsen die Zweifel daran, ob Politze wirklich nichts von den Vorwürfen gegen ihn gewusst hat. Bundesweit warnt CDA-Chef Radke indes vor einem Zerbrechen der Koalition und äußert sich fassungslos über das Zündeln. Berichte werfen zudem Fragen zum Abstimmungsverhalten der CDU bei der Wahl des Landtagspräsidenten auf, wobei laut Taz 3 CDU-Abgeordnete gelogen haben sollen. Ein politisches Erdbeben gab es auch in Sachsen-Anhalt. Nach der Wahl eines AfD-Mannes zum Landtagspräsidenten richten sich alle Augen auf die dortige CDU. Die Partei steht im Fokus der Kritik und scheint sich selbst zu zerlegen. Ein Sittengemälde, das viele Fragen aufwirft. Zum Thema AfD-Verbotsverfahren kam es zu einem wichtigen Treffen. NRW-Ministerpräsident Wüst hat sich mit der Auschwitz-Überlebenden Eva Umlauf getroffen, nachdem diese ihn in der FAZ zum Handeln gegen die AfD aufgefordert hatte. Wüst sprach dabei über die Gefahren unserer Zeit. Kommen wir nun zum Sport, zum Fußball. Die DFB-Frauen sind erfolgreich in die WM-Saison gestartet. Mit einem 2:1-Sieg gegen Australien überzeugte besonders Doppelpackerin Kössler. In der Schlussphase klingelte es hüben wie drüben, aber das Team sicherte sich den Auftakterfolg. Ein packendes Bundesligaspiel lieferten sich der BVB und Werder Bremen. Bis zur 88. Minute schien für Dortmund alles klar. Doch dann schockte ausgerechnet Niklas Füllkrug den blitzkollabierenden BVB. Werder holte in einem unglaublichen Finale noch einen Punkt. Derweil findet Allstar Cristiano Ronaldo nach seinem unrühmlichen Abgang von der portugiesischen Nationalmannschaft Trost in Saudi-Arabien. Bei seinem ersten Spiel traf CR7 und wurde von den Fans bedingungslos gefeiert, die seine Seele mit ganz viel Balsam einschmierten. Vom Eishockey. Deutschlands Buhmann kehrt zurück aufs Eis. Nach seiner brutalen Aktion in den letzten DEL-Playoffs, einem rücksichtslosen Check, ist Fabio Wagner von den Münchnern nach abgelaufener Sperre wieder spielberechtigt. Das war der Überblick für den Moment.
0: Das waren die Nachrichten. Und jetzt das Wetter bei uns.
3: Hallo, willkommen beim Wetter. Ich bin Janine. Heute am Samstag erleben wir leider viele Schauer. Die Temperaturen bewegen sich dabei zwischen milden 9 und 15 Grad. Allerdings liegt das Regenrisiko bei hohen 88%. Es lohnt sich also, den Regenschirm griffbereit zu halten. Auch der morgige Sonntag verspricht wechselhaftes Wetter. Wir müssen erneut mit Schauern rechnen, wobei die Werte leicht sinken und zwischen 8 und 12 Grad liegen werden. Das Regenrisiko halbiert sich immerhin auf 50%. Zum Start in die neue Woche am Montag sieht es dann schon freundlicher aus. Der Himmel bleibt zwar bedeckt, aber das Regenrisiko sinkt drastisch auf nur noch 5%. Bei Temperaturen von 7 bis 14 Grad können wir uns auf einen weitgehend trockenen Wochenbeginn freuen. So viel zum Wetter. Es geht nun zurück ins Studio.
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1: Heute ist Samstag, der 10. Oktober. Am Mikrofon ist Jonas. Das sind unsere Meldungen. In Niedersachsen sorgt ein Politikskandal für Aufsehen. Der SPD-Fraktionschef Stefan Politze ist von seinem Amt zurückgetreten. Gegen ihn laufen Ermittlungen, die seine Partei schwer erschüttern. Innerhalb der SPD wachsen die Zweifel daran, ob Politze wirklich nichts von den Vorwürfen gegen ihn gewusst hat. Bundesweit warnt CDA-Chef Radke indes vor einem Zerbrechen der Koalition und äußert sich fassungslos über das Zündeln. Berichte werfen zudem Fragen zum Abstimmungsverhalten der CDU bei der Wahl des Landtagspräsidenten auf, wobei laut Taz 3 CDU-Abgeordnete gelogen haben sollen. Ein politisches Erdbeben gab es auch in Sachsen-Anhalt. Nach der Wahl eines AfD-Mannes zum Landtagspräsidenten richten sich alle Augen auf die dortige CDU. Die Partei steht im Fokus der Kritik und scheint sich selbst zu zerlegen. Ein Sittengemälde, das viele Fragen aufwirft. Zum Thema AfD-Verbotsverfahren kam es zu einem wichtigen Treffen. NRW-Ministerpräsident Wüst hat sich mit der Auschwitz-Überlebenden Eva Umlauf getroffen, nachdem diese ihn in der FAZ zum Handeln gegen die AfD aufgefordert hatte. Wüst sprach dabei über die Gefahren unserer Zeit. Kommen wir nun zum Sport, zum Fußball. Die DFB-Frauen sind erfolgreich in die WM-Saison gestartet. Mit einem 2:1-Sieg gegen Australien überzeugte besonders Doppelpackerin Kössler. In der Schlussphase klingelte es hüben wie drüben, aber das Team sicherte sich den Auftakterfolg. Ein packendes Bundesligaspiel lieferten sich der BVB und Werder Bremen. Bis zur 88. Minute schien für Dortmund alles klar. Doch dann schockte ausgerechnet Niklas Füllkrug den blitzkollabierenden BVB. Werder holte in einem unglaublichen Finale noch einen Punkt. Derweil findet Alster Cristiano Ronaldo nach seinem unrühmlichen Abgang von der portugiesischen Nationalmannschaft Trost in Saudi-Arabien. Bei seinem ersten Spiel traf CR7 und wurde von den Fans bedingungslos gefeiert, die seine Seele mit ganz viel Balsam einschmierten. Vom Eishockey. Deutschlands Buhmann kehrt zurück aufs Eis. Nach seiner brutalen Aktion in den letzten DEL-Playoffs, einem rücksichtslosen Check, ist Fabio Wagner von den Münchnern nach abgelaufener Sperre wieder spielberechtigt. Das war der Überblick für den Moment.
2: Das waren die Nachrichten. Und jetzt das Wetter bei uns.
3: Hallo, willkommen beim Wetter. Ich bin Janine. Heute am Samstag erleben wir leider viele Schauer. Die Temperaturen bewegen sich dabei zwischen milden 9 und 15 Grad. Allerdings liegt das Regenrisiko bei hohen 88%. Es lohnt sich also, den Regenschirm griffbereit zu halten. Auch der morgige Sonntag verspricht wechselhaftes Wetter. Wir müssen erneut mit Schauern rechnen, wobei die Werte leicht sinken und zwischen 8 und 12 Grad liegen werden. Das Regenrisiko halbiert sich immerhin auf 50%. Zum Start in die neue Woche am Montag sieht es dann schon freundlicher aus. Der Himmel bleibt zwar bedeckt, aber das Regenrisiko sinkt drastisch auf nur noch 5%. Bei Temperaturen von 7 bis 14 Grad können wir uns auf einen weitgehend trockenen Wochenbeginn freuen. So viel zum Wetter. Es geht nun zurück ins Studio.
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3: Heute ist Samstag, der 10. Oktober. Am Mikrofon ist Jonas. Das sind unsere Meldungen. In Niedersachsen sorgt ein Politikskandal für Aufsehen. Der SPD-Fraktionschef Stefan Politze ist von seinem Amt zurückgetreten. Gegen ihn laufen Ermittlungen, die seine Partei schwer erschüttern. Innerhalb der SPD wachsen die Zweifel daran, ob Politze wirklich nichts von den Vorwürfen gegen ihn gewusst hat. Bundesweit warnt CDA-Chef Radke indes vor einem Zerbrechen der Koalition und äußert sich fassungslos über das Zündeln. Berichte werfen zudem Fragen zum Abstimmungsverhalten der CDU bei der Wahl des Landtagspräsidenten auf, wobei laut Taz 3 CDU-Abgeordnete gelogen haben sollen. Ein politisches Erdbeben gab es auch in Sachsen-Anhalt. Nach der Wahl eines AfD-Mannes zum Landtagspräsidenten richten sich alle Augen auf die dortige CDU. Die Partei steht im Fokus der Kritik und scheint sich selbst zu zerlegen. Ein Sittengemälde, das viele Fragen aufwirft. Zum Thema AfD-Verbotsverfahren kam es zu einem wichtigen Treffen. NRW-Ministerpräsident Wüst hat sich mit der Auschwitz-Überlebenden Eva Umlauf getroffen, nachdem diese ihn in der FAZ zum Handeln gegen die AfD aufgefordert hatte. Wüst sprach dabei über die Gefahren unserer Zeit. Kommen wir nun zum Sport, zum Fußball. Die DFB-Frauen sind erfolgreich in die WM-Saison gestartet. Mit einem 2-1-Sieg gegen Australien überzeugte besonders Doppelpackerin Kössler. In der Schlussphase klingelte es hüben wie drüben, aber das Team sicherte sich den Auftakterfolg. Ein packendes Bundesligaspiel lieferten sich der BVB und Werder Bremen. Bis zur 88. Minute schien für Dortmund alles klar. Doch dann schockte ausgerechnet Niklas Füllkrug den blitzkollabierenden BVB. Werder holte in einem unglaublichen Finale noch einen Punkt. Derweil findet Allstar Cristiano Ronaldo nach seinem unrühmlichen Abgang von der portugiesischen Nationalmannschaft Trost in Saudi-Arabien. Bei seinem ersten Spiel traf CR7 und wurde von den Fans bedingungslos gefeiert, die seine Seele mit ganz viel Balsam einschmierten. Vom Eishockey. Deutschlands Buhmann kehrt zurück aufs Eis. Nach seiner brutalen Aktion in den letzten DEL-Playoffs, einem rücksichtslosen Check, ist Fabio Wagner von den Münchnern nach abgelaufener Sperre wieder spielberechtigt. Das war der Überblick für den Moment.
1: Das waren die Nachrichten. Und jetzt das Wetter bei uns.
4: Hallo, willkommen beim Wetter. Ich bin Janine. Heute am Samstag erleben wir leider viele Schauer. Die Temperaturen bewegen sich dabei zwischen milden 9 und 15 Grad. Allerdings liegt das Regenrisiko bei hohen 88%. Es lohnt sich also, den Regenschirm griffbereit zu halten. Auch der morgige Sonntag verspricht wechselhaftes Wetter. Wir müssen erneut mit Schauern rechnen, wobei die Werte leicht sinken und zwischen 8 und 12 Grad liegen werden. Das Regenrisiko halbiert sich immerhin auf 50%. Zum Start in die neue Woche am Montag sieht es dann schon freundlicher aus. Der Himmel bleibt zwar bedeckt, aber das Regenrisiko sinkt drastisch auf nur noch 5%. Bei Temperaturen von 7 bis 14 Grad können wir uns auf einen weitgehend trockenen Wochenbeginn freuen. So viel zum Wetter. Es geht nun zurück ins Studio.
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3: Heute ist Samstag, der 10. Oktober. Am Mikrofon ist Jonas. Das sind unsere Meldungen. In Niedersachsen sorgt ein Politikskandal für Aufsehen. Der SPD-Fraktionschef Stefan Politze ist von seinem Amt zurückgetreten. Gegen ihn laufen Ermittlungen, die seine Partei schwer erschüttern. Innerhalb der SPD wachsen die Zweifel daran, ob Politze wirklich nichts von den Vorwürfen gegen ihn gewusst hat. Bundesweit warnt CDA-Chef Radke indes vor einem Zerbrechen der Koalition und äußert sich fassungslos über das Zündeln. Berichte werfen zudem Fragen zum Abstimmungsverhalten der CDU bei der Wahl des Landtagspräsidenten auf, wobei laut Taz 3 CDU-Abgeordnete gelogen haben sollen. Ein politisches Erdbeben gab es auch in Sachsen-Anhalt. Nach der Wahl eines AfD-Mannes zum Landtagspräsidenten richten sich alle Augen auf die dortige CDU. Die Partei steht im Fokus der Kritik und scheint sich selbst zu zerlegen. Ein Sittengemälde, das viele Fragen aufwirft. Zum Thema AfD-Verbotsverfahren kam es zu einem wichtigen Treffen. NRW-Ministerpräsident Wüst hat sich mit der Auschwitz-Überlebenden Eva Umlauf getroffen, nachdem diese ihn in der FAZ zum Handeln gegen die AfD aufgefordert hatte. Wüst sprach dabei über die Gefahren unserer Zeit. Kommen wir nun zum Sport, zum Fußball. Die DFB-Frauen sind erfolgreich in die WM-Saison gestartet. Mit einem 2-1-Sieg gegen Australien überzeugte besonders Doppelpackerin Kössler. In der Schlussphase klingelte es hüben wie drüben, aber das Team sicherte sich den Auftakterfolg. Ein packendes Bundesligaspiel lieferten sich der BVB und Werder Bremen. Bis zur 88. Minute schien für Dortmund alles klar. Doch dann schockte ausgerechnet Niklas Füllkrug den blitzkollabierenden BVB. Werder holte in einem unglaublichen Finale noch einen Punkt. Derweil findet Allstar Cristiano Ronaldo nach seinem unrühmlichen Abgang von der portugiesischen Nationalmannschaft Trost in Saudi-Arabien. Bei seinem ersten Spiel traf CR7 und wurde von den Fans bedingungslos gefeiert, die seine Seele mit ganz viel Balsam einschmierten. Vom Eishockey. Deutschlands Buhmann kehrt zurück aufs Eis. Nach seiner brutalen Aktion in den letzten DEL-Playoffs, einem rücksichtslosen Check, ist Fabio Wagner von den Münchnern nach abgelaufener Sperre wieder spielberechtigt. Das war der Überblick für den Moment.
0: Das waren die Nachrichten. Und jetzt das Wetter bei uns.
4: Hallo, willkommen beim Wetter. Ich bin Janine. Heute am Samstag erleben wir leider viele Schauer. Die Temperaturen bewegen sich dabei zwischen milden 9 und 15 Grad. Allerdings liegt das Regenrisiko bei hohen 88%. Es lohnt sich also, den Regenschirm griffbereit zu halten. Auch der morgige Sonntag verspricht wechselhaftes Wetter. Wir müssen erneut mit Schauern rechnen, wobei die Werte leicht sinken und zwischen 8 und 12 Grad liegen werden. Das Regenrisiko halbiert sich immerhin auf 50%. Zum Start in die neue Woche am Montag sieht es dann schon freundlicher aus. Der Himmel bleibt zwar bedeckt, aber das Regenrisiko sinkt drastisch auf nur noch 5%. Bei Temperaturen von 7 bis 14 Grad können wir uns auf einen weitgehend trockenen Wochenbeginn freuen. So viel zum Wetter. Es geht nun zurück ins Studio.
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2: Es ist 10 Uhr. 10 Uhr. 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
3: Heute ist Samstag, der 10. Oktober. Am Mikrofon ist Jonas. Das sind unsere Meldungen. In Niedersachsen sorgt ein Politikskandal für Aufsehen. Der SPD-Fraktionschef Stefan Politze ist von seinem Amt zurückgetreten. Gegen ihn laufen Ermittlungen, die seine Partei schwer erschüttern. Innerhalb der SPD wachsen die Zweifel daran, ob Politze wirklich nichts von den Vorwürfen gegen ihn gewusst hat. Bundesweit warnt CDA-Chef Radke indes vor einem Zerbrechen der Koalition und äußert sich fassungslos über das Zündeln. Berichte werfen zudem Fragen zum Abstimmungsverhalten der CDU bei der Wahl des Landtagspräsidenten auf, wobei laut Taz 3 CDU-Abgeordnete gelogen haben sollen. Ein politisches Erdbeben gab es auch in Sachsen-Anhalt. Nach der Wahl eines AfD-Mannes zum Landtagspräsidenten richten sich alle Augen auf die dortige CDU. Die Partei steht im Fokus der Kritik und scheint sich selbst zu zerlegen. Ein Sittengemälde, das viele Fragen aufwirft. Zum Thema AfD-Verbotsverfahren kam es zu einem wichtigen Treffen. NRW-Ministerpräsident Wüst hat sich mit der Auschwitz-Überlebenden Eva Umlauf getroffen, nachdem diese ihn in der FAZ zum Handeln gegen die AfD aufgefordert hatte. Wüst sprach dabei über die Gefahren unserer Zeit. Kommen wir nun zum Sport, zum Fußball. Die DFB-Frauen sind erfolgreich in die WM-Saison gestartet. Mit einem 2-1-Sieg gegen Australien überzeugte besonders Doppelpackerin Kössler. In der Schlussphase klingelte es hüben wie drüben, aber das Team sicherte sich den Auftakterfolg. Ein packendes Bundesligaspiel lieferten sich der BVB und Werder Bremen. Bis zur 88. Minute schien für Dortmund alles klar. Doch dann schockte ausgerechnet Niklas Füllkrug den blitzkollabierenden BVB. Werder holte in einem unglaublichen Finale noch einen Punkt. Derweil findet Allstar Cristiano Ronaldo nach seinem unrühmlichen Abgang von der portugiesischen Nationalmannschaft Trost in Saudi-Arabien. Bei seinem ersten Spiel traf CR7 und wurde von den Fans bedingungslos gefeiert, die seine Seele mit ganz viel Balsam einschmierten. Vom Eishockey. Deutschlands Buhmann kehrt zurück aufs Eis. Nach seiner brutalen Aktion in den letzten DEL-Playoffs, einem rücksichtslosen Check, ist Fabio Wagner von den Münchnern nach abgelaufener Sperre wieder spielberechtigt. Das war der Überblick für den Moment.
2: Das waren die Nachrichten. Und jetzt das Wetter bei uns.
4: Hallo, willkommen beim Wetter. Ich bin Janine. Heute am Samstag erleben wir leider viele Schauer. Die Temperaturen bewegen sich dabei zwischen milden 9 und 15 Grad. Allerdings liegt das Regenrisiko bei hohen 88%. Es lohnt sich also, den Regenschirm griffbereit zu halten. Auch der morgige Sonntag verspricht wechselhaftes Wetter. Wir müssen erneut mit Schauern rechnen, wobei die Werte leicht sinken und zwischen 8 und 12 Grad liegen werden. Das Regenrisiko halbiert sich immerhin auf 50%. Zum Start in die neue Woche am Montag sieht es dann schon freundlicher aus. Der Himmel bleibt zwar bedeckt, aber das Regenrisiko sinkt drastisch auf nur noch 5%. Bei Temperaturen von 7 bis 14 Grad können wir uns auf einen weitgehend trockenen Wochenbeginn freuen. So viel zum Wetter. Es geht nun zurück ins Studio.
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0: 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Elf Uhr. Es ist 11 Uhr. 11 Uhr. 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
1: Heute ist Samstag, der 10. Oktober. Am Mikrofon ist Jonas. Das sind unsere Meldungen. In Niedersachsen sorgt ein Politikskandal für Aufsehen. Der SPD-Fraktionschef Stefan Politze ist von seinem Amt zurückgetreten. Gegen ihn laufen Ermittlungen, die seine Partei schwer erschüttern. Innerhalb der SPD wachsen die Zweifel daran, ob Politze wirklich nichts von den Vorwürfen gegen ihn gewusst hat. Bundesweit warnt CDA-Chef Radke indes vor einem Zerbrechen der Koalition und äußert sich fassungslos über das Zündeln. Berichte werfen zudem Fragen zum Abstimmungsverhalten der CDU bei der Wahl des Landtagspräsidenten auf, wobei laut Taz 3 CDU-Abgeordnete gelogen haben sollen. Ein politisches Erdbeben gab es auch in Sachsen-Anhalt. Nach der Wahl eines AfD-Mannes zum Landtagspräsidenten richten sich alle Augen auf die dortige CDU. Die Partei steht im Fokus der Kritik und scheint sich selbst zu zerlegen. Ein Sittengemälde, das viele Fragen aufwirft. Zum Thema AfD-Verbotsverfahren kam es zu einem wichtigen Treffen. NRW-Ministerpräsident Wüst hat sich mit der Auschwitz-Überlebenden Eva Umlauf getroffen, nachdem diese ihn in der FAZ zum Handeln gegen die AfD aufgefordert hatte. Wüst sprach dabei über die Gefahren unserer Zeit. Kommen wir nun zum Sport, zum Fußball. Die DFB-Frauen sind erfolgreich in die WM-Saison gestartet. Mit einem 2:1-Sieg gegen Australien überzeugte besonders Doppelpackerin Kössler. In der Schlussphase klingelte es hüben wie drüben, aber das Team sicherte sich den Auftakterfolg. Ein packendes Bundesligaspiel lieferten sich der BVB und Werder Bremen. Bis zur 88. Minute schien für Dortmund alles klar. Doch dann schockte ausgerechnet Niklas Füllkrug den blitzkollabierenden BVB. Werder holte in einem unglaublichen Finale noch einen Punkt. Derweil findet Allstar Cristiano Ronaldo nach seinem unrühmlichen Abgang von der portugiesischen Nationalmannschaft Trost in Saudi-Arabien. Bei seinem ersten Spiel traf CR7 und wurde von den Fans bedingungslos gefeiert, die seine Seele mit ganz viel Balsam einschmierten. Vom Eishockey. Deutschlands Buhmann kehrt zurück aufs Eis. Nach seiner brutalen Aktion in den letzten DEL-Playoffs, einem rücksichtslosen Check, ist Fabio Wagner von den Münchnern nach abgelaufener Sperre wieder spielberechtigt. Das war der Überblick für den Moment.
0: Das waren die Nachrichten. Und jetzt das Wetter bei uns.
2: Hallo, willkommen beim Wetter. Ich bin Janine. Heute am Samstag erleben wir leider viele Schauer. Die Temperaturen bewegen sich dabei zwischen milden 9 und 15 Grad. Allerdings liegt das Regenrisiko bei hohen 88%. Es lohnt sich also, den Regenschirm griffbereit zu halten. Auch der morgige Sonntag verspricht wechselhaftes Wetter. Wir müssen erneut mit Schauern rechnen, wobei die Werte leicht sinken und zwischen 8 und 12 Grad liegen werden. Das Regenrisiko halbiert sich immerhin auf 50%. Zum Start in die neue Woche am Montag sieht es dann schon freundlicher aus. Der Himmel bleibt zwar bedeckt, aber das Regenrisiko sinkt drastisch auf nur noch 5%. Bei Temperaturen von 7 bis 14 Grad können wir uns auf einen weitgehend trockenen Wochenbeginn freuen. So viel zum Wetter. Es geht nun zurück ins Studio.
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0: 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Es ist 12 Uhr.
1: 12 Uhr.
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3: Heute ist Samstag, der 10. Oktober. Am Mikrofon ist Jonas. Das sind unsere Meldungen. Wir beginnen mit einer Personalie aus Sachsen-Anhalt. Der neue Landtagspräsident Tobias Rausch hat versichert, sein Amt fair und gewissenhaft auszuüben. Ein Versprechen, das man loben sollte, aber auch mit einer gesunden Skepsis betrachten darf. Aus der Bundespolitik erreicht uns die Meldung, dass CDA-Chef Radke vor einem Zerbrechen der Koalition warnt und sich fassungslos über das Zündeln zeigt. Auch Cem Özdemir sprach von 5 vor 12 für die Bundesregierung. Ergänzt wird dies durch einen Bericht aus Magdeburg, wonach 3 CDU-Abgeordnete zum Abstimmungsverhalten gelogen haben sollen. Ein wichtiges Thema ist auch die sogenannte Affäre Hanning. Wenn Agenten im Ruhestand ihr Geheimniswissen zu Geld machen, stellt dies eine erhebliche Gefahr für die Sicherheit Deutschlands dar. Dies gilt im Übrigen auch für ehemalige Kanzler und Minister. Hier sind dringend strengere Regeln erforderlich, um solche Sicherheitslücken zu schließen. Und die niedersächsische SPD wird von Skandalen und Ermittlungen erschüttert. Der Fraktionschef Stefan Politze ist zurückgetreten. Innerhalb der Partei wachsen die Zweifel, ob er wirklich nichts von den gegen ihn erhobenen Vorwürfen wusste. Kommen wir zu den Sportmeldungen. Zuerst zum Fußball. Ein Eklat ereignete sich in La Liga. Bei einem Spiel von Brian Zaragoza, der aktuell an Bayern München ausgeliehen ist, kam es zu schockierenden Szenen. Nach einem sehenswerten Treffer gegen sein Heimatteam in Malaga wurden auf den Rängen skandalöse Rufe laut, die dem Spieler den Tod wünschten. Eine positive Meldung vom deutschen Fußball. Matchwinnerin Melina Kessler hat ihre Chance genutzt. Mit ihren 2 Toren beim Sieg gegen Australien überzeugte sie Bundestrainer Christian Wück auf ganzer Linie. Beobachter ziehen bereits Vergleiche zu einer deutschen Sturmikone. Thomas Müller, der auch ihr Idol ist. Und noch ein Blick zurück auf eine Fußballlegende. Der traurige Tod von Reinhard Stenn. Libuda, einem echten Wunderkind aus dem Revier, bewegt weiterhin die Fans. Er begeisterte Zuschauer gleichermaßen beim BVB und auf Schalke. Doch das Glück, das er auf dem Rasen fand, konnte er im wahren Leben leider nicht immer festhalten. Vom Triathlon Dreifach-Weltmeister Patrick Lange sehnt sich noch einmal nach der brutalen Quälerei auf Hawaii. Er startet ein letztes Mal bei der Ironman-Weltmeisterschaft. Obwohl er nicht zu den Top-Favoriten gehört, gibt es eine deutsche Athletin, der gute Chancen eingeräumt werden. Das war der Überblick für den Moment.
2: Das waren die Nachrichten. Und jetzt das Wetter bei uns.
4: Hallo, willkommen beim Wetter. Ich bin Janine. Heute am Samstag erwartet uns ein recht ungemütlicher Tag mit vielen Schauern und einem hohen Regenrisiko von 88%. Die Temperaturen bewegen sich dabei zwischen frischen 8 und milderen 15 Grad. Der Sonntag wird leider nicht viel besser. Auch hier müssen wir mit weiteren Schauern rechnen. Allerdings sinkt das Regenrisiko immerhin auf 50%. Die Höchsttemperaturen erreichen dann nur noch 12 Grad, bei Tiefstwerten von 8 Grad. Ein kleiner Lichtblick könnte der Start in die neue Woche bringen. Am Montag zeigt sich der Himmel zwar noch überwiegend bedeckt, doch das Regenrisiko sinkt drastisch auf nur noch 5%. Die Temperaturen liegen zwischen 6 und 14 Grad, sodass wir es zumindest trocken durch den Tag schaffen sollten. So viel zum Wetter. Es geht nun zurück ins Studio.
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2: Es ist 13 Uhr. 13 Uhr. 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
3: Heute ist Samstag, der 10. Oktober. Am Mikrofon ist Jonas. Das sind unsere Meldungen. Wir beginnen mit einer Personalie aus Sachsen-Anhalt. Der neue Landtagspräsident Tobias Rausch hat versichert, sein Amt fair und gewissenhaft auszuüben. Ein Versprechen, das man loben sollte, aber auch mit einer gesunden Skepsis betrachten darf. Aus der Bundespolitik erreicht uns die Meldung, dass CDA-Chef Radke vor einem Zerbrechen der Koalition warnt und sich fassungslos über das Zündeln zeigt. Auch Cem Özdemir sprach von 5:12 für die Bundesregierung. Ergänzt wird dies durch einen Bericht aus Magdeburg, wonach 3 CDU-Abgeordnete zum Abstimmungsverhalten gelogen haben sollen. Ein wichtiges Thema ist auch die sogenannte Affäre Hanning. Wenn Agenten im Ruhestand ihr Geheimniswissen zu Geld machen, stellt dies eine erhebliche Gefahr für die Sicherheit Deutschlands dar. Dies gilt im Übrigen auch für ehemalige Kanzler und Minister. Hier sind dringend strengere Regeln erforderlich, um solche Sicherheitslücken zu schließen. Und die niedersächsische SPD wird von Skandalen und Ermittlungen erschüttert. Der Fraktionschef Stefan Politze ist zurückgetreten. Innerhalb der Partei wachsen die Zweifel, ob er wirklich nichts von den gegen ihn erhobenen Vorwürfen wusste. Kommen wir zu den Sportmeldungen. Zuerst zum Fußball. Ein Eklat ereignete sich in La Liga. Bei einem Spiel von Brian Zaragoza, der aktuell an Bayern München ausgeliehen ist, kam es zu schockierenden Szenen. Nach einem sehenswerten Treffer gegen sein Heimatteam in Malaga wurden auf den Rängen skandalöse Rufe laut, die dem Spieler den Tod wünschten. Eine positive Meldung vom deutschen Fußball. Matchwinnerin Melina Kessler hat ihre Chance genutzt. Mit ihren 2 Toren beim Sieg gegen Australien überzeugte sie Bundestrainer Christian Wück auf ganzer Linie. Beobachter ziehen bereits Vergleiche zu einer deutschen Sturmikone. Thomas Müller, der auch ihr Idol ist. Und noch ein Blick zurück auf eine Fußballlegende. Der traurige Tod von Reinhard Stenn. Libuda, einem echten Wunderkind aus dem Revier, bewegt weiterhin die Fans. Er begeisterte Zuschauer gleichermaßen beim BVB und auf Schalke. Doch das Glück, das er auf dem Rasen fand, konnte er im wahren Leben leider nicht immer festhalten. Vom Triathlon Dreifach-Weltmeister Patrick Lange sehnt sich noch einmal nach der brutalen Quälerei auf Hawaii. Er startet ein letztes Mal bei der Ironman-Weltmeisterschaft. Obwohl er nicht zu den Top-Favoriten gehört, gibt es eine deutsche Athletin, der gute Chancen eingeräumt werden. Das war der Überblick für den Moment.
2: Das waren die Nachrichten. Und jetzt das Wetter bei uns.
4: Hallo, willkommen beim Wetter. Ich bin Janine. Heute am Samstag erwartet uns ein recht ungemütlicher Tag mit vielen Schauern und einem hohen Regenrisiko von 88%. Die Temperaturen bewegen sich dabei zwischen frischen 8 und milderen 15 Grad. Der Sonntag wird leider nicht viel besser. Auch hier müssen wir mit weiteren Schauern rechnen, allerdings sinkt das Regenrisiko immerhin auf 50%. Die Höchsttemperaturen erreichen dann nur noch 12 Grad, bei Tiefstwerten von 8 Grad. Ein kleiner Lichtblick könnte der Start in die neue Woche bringen. Am Montag zeigt sich der Himmel zwar noch überwiegend bedeckt, doch das Regenrisiko sinkt drastisch auf nur noch 5%. Die Temperaturen liegen zwischen 6 und 14 Grad, sodass wir es zumindest trocken durch den Tag schaffen sollten. So viel zum Wetter. Es geht nun zurück ins Studio.
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3: Heute ist Samstag, der 10. Oktober. Am Mikrofon ist Jonas. Das sind unsere Meldungen. Wir beginnen mit einer Personalie aus Sachsen-Anhalt. Der neue Landtagspräsident Tobias Rausch hat versichert, sein Amt fair und gewissenhaft auszuüben. Ein Versprechen, das man loben sollte, aber auch mit einer gesunden Skepsis betrachten darf. Aus der Bundespolitik erreicht uns die Meldung, dass CDA-Chef Radke vor einem Zerbrechen der Koalition warnt und sich fassungslos über das Zündeln zeigt. Auch Cem Özdemir sprach von 5 vor 12 für die Bundesregierung. Ergänzt wird dies durch einen Bericht aus Magdeburg, wonach 3 CDU-Abgeordnete zum Abstimmungsverhalten gelogen haben sollen. Ein wichtiges Thema ist auch die sogenannte Affäre Hanning. Wenn Agenten im Ruhestand ihr Geheimniswissen zu Geld machen, stellt dies eine erhebliche Gefahr für die Sicherheit Deutschlands dar. Dies gilt im Übrigen auch für ehemalige Kanzler und Minister. Hier sind dringend strengere Regeln erforderlich, um solche Sicherheitslücken zu schließen. Und die niedersächsische SPD wird von Skandalen und Ermittlungen erschüttert. Der Fraktionschef Stefan Politze ist zurückgetreten. Innerhalb der Partei wachsen die Zweifel, ob er wirklich nichts von den gegen ihn erhobenen Vorwürfen wusste. Kommen wir zu den Sportmeldungen. Zuerst zum Fußball. Ein Eklat ereignete sich in La Liga. Bei einem Spiel von Brian Zaragoza, der aktuell an Bayern München ausgeliehen ist, kam es zu schockierenden Szenen. Nach einem sehenswerten Treffer gegen sein Heimatteam in Malaga wurden auf den Rängen skandalöse Rufe laut, die dem Spieler den Tod wünschten. Eine positive Meldung vom deutschen Fußball. Matchwinnerin Melina Kessler hat ihre Chance genutzt. Mit ihren 2 Toren beim Sieg gegen Australien überzeugte sie Bundestrainer Christian Wück auf ganzer Linie. Beobachter ziehen bereits Vergleiche zu einer deutschen Sturmikone. Thomas Müller, der auch ihr Idol ist. Und noch ein Blick zurück auf eine Fußballlegende. Der traurige Tod von Reinhard Stenn. Libuda, einem echten Wunderkind aus dem Revier, bewegt weiterhin die Fans. Er begeisterte Zuschauer gleichermaßen beim BVB und auf Schalke. Doch das Glück, das er auf dem Rasen fand, konnte er im wahren Leben leider nicht immer festhalten. Vom Triathlon Dreifach-Weltmeister Patrick Lange sehnt sich noch einmal nach der brutalen Quälerei auf Hawaii. Er startet ein letztes Mal bei der Ironman-Weltmeisterschaft. Obwohl er nicht zu den Top-Favoriten gehört, gibt es eine deutsche Athletin, der gute Chancen eingeräumt werden. Das war der Überblick für den Moment.
2: Das waren die Nachrichten. Und jetzt das Wetter bei uns.
4: Hallo, willkommen beim Wetter. Ich bin Janine. Heute am Samstag erwartet uns ein recht ungemütlicher Tag mit vielen Schauern und einem hohen Regenrisiko von 88%. Die Temperaturen bewegen sich dabei zwischen frischen 8 und milderen 15 Grad. Der Sonntag wird leider nicht viel besser. Auch hier müssen wir mit weiteren Schauern rechnen, allerdings sinkt das Regenrisiko immerhin auf 50%. Die Höchsttemperaturen erreichen dann nur noch 12 Grad, bei Tiefstwerten von 8 Grad. Ein kleiner Lichtblick könnte der Start in die neue Woche bringen. Am Montag zeigt sich der Himmel zwar noch überwiegend bedeckt, doch das Regenrisiko sinkt drastisch auf nur noch 5%. Die Temperaturen liegen zwischen 6 und 14 Grad, sodass wir es zumindest trocken durch den Tag schaffen sollten. So viel zum Wetter. Es geht nun zurück ins Studio.
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3: Heute ist Samstag, der 10. Oktober. Am Mikrofon ist Jonas. Das sind unsere Meldungen. Wir beginnen mit einer Personalie aus Sachsen-Anhalt. Der neue Landtagspräsident Tobias Rausch hat versichert, sein Amt fair und gewissenhaft auszuüben. Ein Versprechen, das man loben sollte, aber auch mit einer gesunden Skepsis betrachten darf. Aus der Bundespolitik erreicht uns die Meldung, dass CDA-Chef Radke vor einem Zerbrechen der Koalition warnt und sich fassungslos über das Zündeln zeigt. Auch Cem Özdemir sprach von 5:12 für die Bundesregierung. Ergänzt wird dies durch einen Bericht aus Magdeburg, wonach 3 CDU-Abgeordnete zum Abstimmungsverhalten gelogen haben sollen. Ein wichtiges Thema ist auch die sogenannte Affäre Hanning. Wenn Agenten im Ruhestand ihr Geheimniswissen zu Geld machen, stellt dies eine erhebliche Gefahr für die Sicherheit Deutschlands dar. Dies gilt im Übrigen auch für ehemalige Kanzler und Minister. Hier sind dringend strengere Regeln erforderlich, um solche Sicherheitslücken zu schließen. Und die niedersächsische SPD wird von Skandalen und Ermittlungen erschüttert. Der Fraktionschef Stefan Politze ist zurückgetreten. Innerhalb der Partei wachsen die Zweifel, ob er wirklich nichts von den gegen ihn erhobenen Vorwürfen wusste. Kommen wir zu den Sportmeldungen. Zuerst zum Fußball. Ein Eklat ereignete sich in La Liga. Bei einem Spiel von Brian Zaragoza, der aktuell an Bayern München ausgeliehen ist, kam es zu schockierenden Szenen. Nach einem sehenswerten Treffer gegen sein Heimatteam in Malaga wurden auf den Rängen skandalöse Rufe laut, die dem Spieler den Tod wünschten. Eine positive Meldung vom deutschen Fußball. Matchwinnerin Melina Kessler hat ihre Chance genutzt. Mit ihren 2 Toren beim Sieg gegen Australien überzeugte sie Bundestrainer Christian Wück auf ganzer Linie. Beobachter ziehen bereits Vergleiche zu einer deutschen Sturmikone. Thomas Müller, der auch ihr Idol ist. Und noch ein Blick zurück auf eine Fußballlegende. Der traurige Tod von Reinhard Stenn. Libuda, einem echten Wunderkind aus dem Revier, bewegt weiterhin die Fans. Er begeisterte Zuschauer gleichermaßen beim BVB und auf Schalke. Doch das Glück, das er auf dem Rasen fand, konnte er im wahren Leben leider nicht immer festhalten. Vom Triathlon Dreifach-Weltmeister Patrick Lange sehnt sich noch einmal nach der brutalen Quälerei auf Hawaii. Er startet ein letztes Mal bei der Ironman-Weltmeisterschaft. Obwohl er nicht zu den Top-Favoriten gehört, gibt es eine deutsche Athletin, der gute Chancen eingeräumt werden. Das war der Überblick für den Moment.
2: Das waren die Nachrichten. Und jetzt das Wetter bei uns.
4: Hallo, willkommen beim Wetter. Ich bin Janine. Heute am Samstag erwartet uns ein recht ungemütlicher Tag mit vielen Schauern und einem hohen Regenrisiko von 88%. Die Temperaturen bewegen sich dabei zwischen frischen 8 und milderen 15 Grad. Der Sonntag wird leider nicht viel besser. Auch hier müssen wir mit weiteren Schauern rechnen. Allerdings sinkt das Regenrisiko immerhin auf 50%. Die Höchsttemperaturen erreichen dann nur noch 12 Grad, bei Tiefstwerten von 8 Grad. Ein kleiner Lichtblick könnte der Start in die neue Woche bringen. Am Montag zeigt sich der Himmel zwar noch überwiegend bedeckt, doch das Regenrisiko sinkt drastisch auf nur noch 5%. Die Temperaturen liegen zwischen 6 und 14 Grad, sodass wir es zumindest trocken durch den Tag schaffen sollten. So viel zum Wetter. Es geht nun zurück ins Studio.
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2: Es ist 16 Uhr. 16 Uhr. 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
3: Heute ist Samstag, der 10. Oktober. Am Mikrofon ist Jonas. Das sind unsere Meldungen. Wir beginnen mit einer Personalie aus Sachsen-Anhalt. Der neue Landtagspräsident Tobias Rausch hat versichert, sein Amt fair und gewissenhaft auszuüben. Ein Versprechen, das man loben sollte, aber auch mit einer gesunden Skepsis betrachten darf. Aus der Bundespolitik erreicht uns die Meldung, dass CDA-Chef Radke vor einem Zerbrechen der Koalition warnt und sich fassungslos über das Zündeln zeigt. Auch Cem Özdemir sprach von 5:12 für die Bundesregierung. Ergänzt wird dies durch einen Bericht aus Magdeburg, wonach 3 CDU-Abgeordnete zum Abstimmungsverhalten gelogen haben sollen. Ein wichtiges Thema ist auch die sogenannte Affäre Hanning. Wenn Agenten im Ruhestand ihr Geheimniswissen zu Geld machen, stellt dies eine erhebliche Gefahr für die Sicherheit Deutschlands dar. Dies gilt im Übrigen auch für ehemalige Kanzler und Minister. Hier sind dringend strengere Regeln erforderlich, um solche Sicherheitslücken zu schließen. Und die niedersächsische SPD wird von Skandalen und Ermittlungen erschüttert. Der Fraktionschef Stefan Politze ist zurückgetreten. Innerhalb der Partei wachsen die Zweifel, ob er wirklich nichts von den gegen ihn erhobenen Vorwürfen wusste. Kommen wir zu den Sportmeldungen. Zuerst zum Fußball. Ein Eklat ereignete sich in La Liga. Bei einem Spiel von Brian Zaragoza, der aktuell an Bayern München ausgeliehen ist, kam es zu schockierenden Szenen. Nach einem sehenswerten Treffer gegen sein Heimatteam in Malaga wurden auf den Rängen skandalöse Rufe laut, die dem Spieler den Tod wünschten. Eine positive Meldung vom deutschen Fußball. Matchwinnerin Melina Kessler hat ihre Chance genutzt. Mit ihren 2 Toren beim Sieg gegen Australien überzeugte sie Bundestrainer Christian Wück auf ganzer Linie. Beobachter ziehen bereits Vergleiche zu einer deutschen Sturmikone. Thomas Müller, der auch ihr Idol ist. Und noch ein Blick zurück auf eine Fußballlegende. Der traurige Tod von Reinhard Stenn. Libuda, einem echten Wunderkind aus dem Revier, bewegt weiterhin die Fans. Er begeisterte Zuschauer gleichermaßen beim BVB und auf Schalke. Doch das Glück, das er auf dem Rasen fand, konnte er im wahren Leben leider nicht immer festhalten. Vom Triathlon Dreifach-Weltmeister Patrick Lange sehnt sich noch einmal nach der brutalen Quälerei auf Hawaii. Er startet ein letztes Mal bei der Ironman-Weltmeisterschaft. Obwohl er nicht zu den Top-Favoriten gehört, gibt es eine deutsche Athletin, der gute Chancen eingeräumt werden. Das war der Überblick für den Moment.
2: Das waren die Nachrichten. Und jetzt das Wetter bei uns.
4: Hallo, willkommen beim Wetter. Ich bin Janine. Heute am Samstag erwartet uns ein recht ungemütlicher Tag mit vielen Schauern und einem hohen Regenrisiko von 88%. Die Temperaturen bewegen sich dabei zwischen frischen 8 und milderen 15 Grad. Der Sonntag wird leider nicht viel besser. Auch hier müssen wir mit weiteren Schauern rechnen, allerdings sinkt das Regenrisiko immerhin auf 50%. Die Höchsttemperaturen erreichen dann nur noch 12 Grad, bei Tiefstwerten von 8 Grad. Ein kleiner Lichtblick könnte der Start in die neue Woche bringen. Am Montag zeigt sich der Himmel zwar noch überwiegend bedeckt, doch das Regenrisiko sinkt drastisch auf nur noch 5%. Die Temperaturen liegen zwischen 6 und 14 Grad, sodass wir es zumindest trocken durch den Tag schaffen sollten. So viel zum Wetter. Es geht nun zurück ins Studio.
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2: Heute ist Samstag, der 10. Oktober. Am Mikrofon ist Jonas. Das sind unsere Meldungen. Wir beginnen mit einer Personalie aus Sachsen-Anhalt. Der neue Landtagspräsident Tobias Rausch hat versichert, sein Amt fair und gewissenhaft auszuüben. Ein Versprechen, das man loben sollte, aber auch mit einer gesunden Skepsis betrachten darf. Aus der Bundespolitik erreicht uns die Meldung, dass CDA-Chef Radke vor einem Zerbrechen der Koalition warnt und sich fassungslos über das Zündeln zeigt. Auch Cem Özdemir sprach von 5 vor 12 für die Bundesregierung. Ergänzt wird dies durch einen Bericht aus Magdeburg, wonach 3 CDU-Abgeordnete zum Abstimmungsverhalten gelogen haben sollen. Ein wichtiges Thema ist auch die sogenannte Affäre Hanning. Wenn Agenten im Ruhestand ihr Geheimniswissen zu Geld machen, stellt dies eine erhebliche Gefahr für die Sicherheit Deutschlands dar. Dies gilt im Übrigen auch für ehemalige Kanzler und Minister. Hier sind dringend strengere Regeln erforderlich, um solche Sicherheitslücken zu schließen. Und die niedersächsische SPD wird von Skandalen und Ermittlungen erschüttert. Der Fraktionschef Stefan Politze ist zurückgetreten. Innerhalb der Partei wachsen die Zweifel, ob er wirklich nichts von den gegen ihn erhobenen Vorwürfen wusste. Kommen wir zu den Sportmeldungen. Zuerst zum Fußball. Ein Eklat ereignete sich in La Liga. Bei einem Spiel von Brian Zaragoza, der aktuell an Bayern München ausgeliehen ist, kam es zu schockierenden Szenen. Nach einem sehenswerten Treffer gegen sein Heimatteam in Malaga wurden auf den Rängen skandalöse Rufe laut, die dem Spieler den Tod wünschten. Eine positive Meldung vom deutschen Fußball. Matchwinnerin Melina Kessler hat ihre Chance genutzt. Mit ihren 2 Toren beim Sieg gegen Australien überzeugte sie Bundestrainer Christian Wück auf ganzer Linie. Beobachter ziehen bereits Vergleiche zu einer deutschen Sturmikone. Thomas Müller, der auch ihr Idol ist. Und noch ein Blick zurück auf eine Fußballlegende. Der traurige Tod von Reinhard Stenn. Libuda, einem echten Wunderkind aus dem Revier, bewegt weiterhin die Fans. Er begeisterte Zuschauer gleichermaßen beim BVB und auf Schalke. Doch das Glück, das er auf dem Rasen fand, konnte er im wahren Leben leider nicht immer festhalten. Vom Triathlon Dreifach-Weltmeister Patrick Lange sehnt sich noch einmal nach der brutalen Quälerei auf Hawaii. Er startet ein letztes Mal bei der Ironman-Weltmeisterschaft. Obwohl er nicht zu den Top-Favoriten gehört, gibt es eine deutsche Athletin, der gute Chancen eingeräumt werden. Das war der Überblick für den Moment.
1: Das waren die Nachrichten. Und jetzt das Wetter bei uns.
3: Hallo, willkommen beim Wetter. Ich bin Janine. Heute am Samstag erwartet uns ein recht ungemütlicher Tag mit vielen Schauern und einem hohen Regenrisiko von 88%. Die Temperaturen bewegen sich dabei zwischen frischen 8 und milderen 15 Grad. Der Sonntag wird leider nicht viel besser. Auch hier müssen wir mit weiteren Schauern rechnen, allerdings sinkt das Regenrisiko immerhin auf 50%. Die Höchsttemperaturen erreichen dann nur noch 12 Grad, bei Tiefstwerten von 8 Grad. Ein kleiner Lichtblick könnte der Start in die neue Woche bringen. Am Montag zeigt sich der Himmel zwar noch überwiegend bedeckt, doch das Regenrisiko sinkt drastisch auf nur noch 5%. Die Temperaturen liegen zwischen 6 und 14 Grad, sodass wir es zumindest trocken durch den Tag schaffen sollten. So viel zum Wetter. Es geht nun zurück ins Studio.
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4: Hallo. Am Mikrofon ist Jonas mit den aktuellen Nachrichten. Hier sind die Meldungen im Überblick. Beginnen wir in Mecklenburg-Vorpommern. Dort machen SPD, Linke und Grüne eine klare Kampfansage in Richtung AfD. Die Parteien wollen am Montag Koalitionsverhandlungen aufnehmen und planen zudem einen Untersuchungsausschuss, der sich mit der AfD befassen soll. Aus der Bundespolitik erreichen uns weitere Entwicklungen. Kulturstaatsminister Weimer wird von der SPD scharf kritisiert. Er habe den Ernst der Lage nicht verstanden. Zugleich fordern Politiker verstärkt den Parteiausschluss von Gerhard Schröder, während Ministerpräsident Kretschmann die Demokratie als enorm gefährdet ansieht. Alle aktuellen Meldungen dazu finden Sie in unserem Live-Blog. Ein Blick zum Bundesnachrichtendienst. Präsident Martin Jäger muss eine weitere Krise bewältigen. Der Fall Hanning, bei dem ein Maulwurf aus den eigenen Reihen kam, stellt eine besondere Herausforderung dar, selbst für den erfahrenen Oberaufklärer. In Sachsen-Anhalt steht der neue Landtagspräsident Tobias Rausch im Fokus. Er versichert, sein Amt fair und gewissenhaft auszuüben. Ein Versprechen, das Beifall findet, aber auch eine gesunde Skepsis zulässt. Kommen wir nun zum Sport. Zum Fußball gab es am 5. Spieltag der Bundesliga ein echtes Spektakel. Bayer 04 Leverkusen gewann ein packendes Torspektakel, während der FC Bayern die Tabellenführung nicht zurückerobern konnte. Manuel Neuer wird der Spieltag in bitterer Erinnerung bleiben, da er das schnellste Tor der Bundesliga-Geschichte verschuldete und seine Patzer nur notdürftig repariert werden konnten. Vom internationalen Fußball erreichen uns Meldungen aus La Liga. Dort kam es im Duell zwischen Athletic Bilbao und Rayo Vallecano zu einem Spielabbruch. Fans sorgten aus Wut gegen die eigene Vereinsführung für die Eskalation. Mittendrin der frühere BVB-Trainer Edin Terzic. Weiter geht es im Motorsport. Max Verstappen hatte einen perfekten Tag in Singapur. Der Red Bull-Pilot dominierte das Formel-1-Wochenende und raste nicht nur zum Sieg im Sprintrennen, sondern sicherte sich auch seine 50. Pole-Position. Eine beeindruckende Leistung des vierfachen Weltmeisters. Zum Abschluss noch traurige Nachrichten aus dem American Football. Mike Ditka, eine der größten NFL-Legenden und Hall of Famer, ist verstorben. Während Ex-US-Präsident Barack Obama rührende Abschiedsworte fand, nutzte Donald Trump den Moment für eher plumpe Eigenwerbung. Das war der Überblick für den Moment.
2: Das waren die Nachrichten. Und jetzt das Wetter bei uns.
5: Hallo, willkommen beim Wetter. Ich bin Janine. Die kommende Nacht bringt uns verbreitet Schauer und die Tiefstwerte sinken auf rund 8 Grad. Für den Sonntag müssen wir uns weiterhin auf Schauer einstellen, bei Temperaturen zwischen 8 und 12 Grad. Das Regenrisiko liegt dabei bei etwa 50%. Zum Start in die neue Woche, am Montag, wird es dann etwas freundlicher. Es bleibt überwiegend bewölkt, aber das Regenrisiko sinkt deutlich auf nur noch 5%. Die Temperaturen steigen an und erreichen Werte zwischen 6 und angenehmen 14 Grad. So viel zum Wetter. Es geht nun zurück ins Studio.
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4: Hallo. Am Mikrofon ist Jonas mit den aktuellen Nachrichten. Hier sind die Meldungen im Überblick. Beginnen wir in Mecklenburg-Vorpommern. Dort machen SPD, Linke und Grüne eine klare Kampfansage in Richtung AfD. Die Parteien wollen am Montag Koalitionsverhandlungen aufnehmen und planen zudem einen Untersuchungsausschuss, der sich mit der AfD befassen soll. Aus der Bundespolitik erreichen uns weitere Entwicklungen. Kulturstaatsminister Weimer wird von der SPD scharf kritisiert. Er habe den Ernst der Lage nicht verstanden. Zugleich fordern Politiker verstärkt den Parteiausschluss von Gerhard Schröder, während Ministerpräsident Kretschmann die Demokratie als enorm gefährdet ansieht. Alle aktuellen Meldungen dazu finden Sie in unserem Live-Blog. Ein Blick zum Bundesnachrichtendienst. Präsident Martin Jäger muss eine weitere Krise bewältigen. Der Fall Hanning, bei dem ein Maulwurf aus den eigenen Reihen kam, stellt eine besondere Herausforderung dar, selbst für den erfahrenen Oberaufklärer. In Sachsen-Anhalt steht der neue Landtagspräsident Tobias Rausch im Fokus. Er versichert, sein Amt fair und gewissenhaft auszuüben. Ein Versprechen, das Beifall findet, aber auch eine gesunde Skepsis zulässt. Kommen wir nun zum Sport. Zum Fußball gab es am 5. Spieltag der Bundesliga ein echtes Spektakel. Bayer 04 Leverkusen gewann ein packendes Torspektakel, während der FC Bayern die Tabellenführung nicht zurückerobern konnte. Manuel Neuer wird der Spieltag in bitterer Erinnerung bleiben, da er das schnellste Tor der Bundesliga-Geschichte verschuldete und seine Patzer nur notdürftig repariert werden konnten. Vom internationalen Fußball erreichen uns Meldungen aus La Liga. Dort kam es im Duell zwischen Athletic Bilbao und Rayo Vallecano zu einem Spielabbruch. Fans sorgten aus Wut gegen die eigene Vereinsführung für die Eskalation. Mittendrin der frühere BVB-Trainer Edin Terzic. Weiter geht es im Motorsport. Max Verstappen hatte einen perfekten Tag in Singapur. Der Red Bull-Pilot dominierte das Formel-1-Wochenende und raste nicht nur zum Sieg im Sprintrennen, sondern sicherte sich auch seine 50. Pole-Position. Eine beeindruckende Leistung des vierfachen Weltmeisters. Zum Abschluss noch traurige Nachrichten aus dem American Football. Mike Ditka, eine der größten NFL-Legenden und Hall of Famer, ist verstorben. Während Ex-US-Präsident Barack Obama rührende Abschiedsworte fand, nutzte Donald Trump den Moment für eher plumpe Eigenwerbung. Das war der Überblick für den Moment.
2: Das waren die Nachrichten. Und jetzt das Wetter bei uns.
5: Hallo, willkommen beim Wetter. Ich bin Janine. Die kommende Nacht bringt uns verbreitet Schauer und die Tiefstwerte sinken auf rund 8 Grad. Für den Sonntag müssen wir uns weiterhin auf Schauer einstellen, bei Temperaturen zwischen 8 und 12 Grad. Das Regenrisiko liegt dabei bei etwa 50%. Zum Start in die neue Woche, am Montag, wird es dann etwas freundlicher. Es bleibt überwiegend bewölkt, aber das Regenrisiko sinkt deutlich auf nur noch 5%. Die Temperaturen steigen an und erreichen Werte zwischen 6 und angenehmen 14 Grad. So viel zum Wetter. Es geht nun zurück ins Studio.
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3: Hallo. Am Mikrofon ist Jonas mit den aktuellen Nachrichten. Hier sind die Meldungen im Überblick. Beginnen wir in Mecklenburg-Vorpommern. Dort machen SPD, Linke und Grüne eine klare Kampfansage in Richtung AfD. Die Parteien wollen am Montag Koalitionsverhandlungen aufnehmen und planen zudem einen Untersuchungsausschuss, der sich mit der AfD befassen soll. Aus der Bundespolitik erreichen uns weitere Entwicklungen. Kulturstaatsminister Weimer wird von der SPD scharf kritisiert. Er habe den Ernst der Lage nicht verstanden. Zugleich fordern Politiker verstärkt den Parteiausschluss von Gerhard Schröder, während Ministerpräsident Kretschmann die Demokratie als enorm gefährdet ansieht. Alle aktuellen Meldungen dazu finden Sie in unserem Live-Blog. Ein Blick zum Bundesnachrichtendienst. Präsident Martin Jäger muss eine weitere Krise bewältigen. Der Fall Hanning, bei dem ein Maulwurf aus den eigenen Reihen kam, stellt eine besondere Herausforderung dar, selbst für den erfahrenen Oberaufklärer. In Sachsen-Anhalt steht der neue Landtagspräsident Tobias Rausch im Fokus. Er versichert, sein Amt fair und gewissenhaft auszuüben. Ein Versprechen, das Beifall findet, aber auch eine gesunde Skepsis zulässt. Kommen wir nun zum Sport. Zum Fußball gab es am 5. Spieltag der Bundesliga ein echtes Spektakel. Bayer 04 Leverkusen gewann ein packendes Torspektakel, während der FC Bayern die Tabellenführung nicht zurückerobern konnte. Manuel Neuer wird der Spieltag in bitterer Erinnerung bleiben, da er das schnellste Tor der Bundesliga-Geschichte verschuldete und seine Patzer nur notdürftig repariert werden konnten. Vom internationalen Fußball erreichen uns Meldungen aus La Liga. Dort kam es im Duell zwischen Athletic Bilbao und Rayo Vallecano zu einem Spielabbruch. Fans sorgten aus Wut gegen die eigene Vereinsführung für die Eskalation. Mittendrin der frühere BVB-Trainer Edin Terzic. Weiter geht es im Motorsport. Max Verstappen hatte einen perfekten Tag in Singapur. Der Red Bull-Pilot dominierte das Formel-1-Wochenende und raste nicht nur zum Sieg im Sprintrennen, sondern sicherte sich auch seine 50. Pole-Position. Eine beeindruckende Leistung des vierfachen Weltmeisters. Zum Abschluss noch traurige Nachrichten aus dem American Football. Mike Ditka, eine der größten NFL-Legenden und Hall of Famer, ist verstorben. Während Ex-US-Präsident Barack Obama rührende Abschiedsworte fand, nutzte Donald Trump den Moment für eher plumpe Eigenwerbung. Das war der Überblick für den Moment.
1: Das waren die Nachrichten. Und jetzt das Wetter bei uns.
4: Hallo, willkommen beim Wetter. Ich bin Janine. Die kommende Nacht bringt uns verbreitet Schauer und die Tiefstwerte sinken auf rund 8 Grad. Für den Sonntag müssen wir uns weiterhin auf Schauer einstellen, bei Temperaturen zwischen 8 und 12 Grad. Das Regenrisiko liegt dabei bei etwa 50%. Zum Start in die neue Woche, am Montag, wird es dann etwas freundlicher. Es bleibt überwiegend bewölkt, aber das Regenrisiko sinkt deutlich auf nur noch 5%. Die Temperaturen steigen an und erreichen Werte zwischen 6 und angenehmen 14 Grad. So viel zum Wetter. Es geht nun zurück ins Studio.
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3: Hallo. Am Mikrofon ist Jonas mit den aktuellen Nachrichten. Hier sind die Meldungen im Überblick. Beginnen wir in Mecklenburg-Vorpommern. Dort machen SPD, Linke und Grüne eine klare Kampfansage in Richtung AfD. Die Parteien wollen am Montag Koalitionsverhandlungen aufnehmen und planen zudem einen Untersuchungsausschuss, der sich mit der AfD befassen soll. Aus der Bundespolitik erreichen uns weitere Entwicklungen. Kulturstaatsminister Weimer wird von der SPD scharf kritisiert. Er habe den Ernst der Lage nicht verstanden. Zugleich fordern Politiker verstärkt den Parteiausschluss von Gerhard Schröder, während Ministerpräsident Kretschmann die Demokratie als enorm gefährdet ansieht. Alle aktuellen Meldungen dazu finden Sie in unserem Live-Blog. Ein Blick zum Bundesnachrichtendienst. Präsident Martin Jäger muss eine weitere Krise bewältigen. Der Fall Hanning, bei dem ein Maulwurf aus den eigenen Reihen kam, stellt eine besondere Herausforderung dar, selbst für den erfahrenen Oberaufklärer. In Sachsen-Anhalt steht der neue Landtagspräsident Tobias Rausch im Fokus. Er versichert, sein Amt fair und gewissenhaft auszuüben. Ein Versprechen, das Beifall findet, aber auch eine gesunde Skepsis zulässt. Kommen wir nun zum Sport. Zum Fußball gab es am 5. Spieltag der Bundesliga ein echtes Spektakel. Bayer 04 Leverkusen gewann ein packendes Torspektakel, während der FC Bayern die Tabellenführung nicht zurückerobern konnte. Manuel Neuer wird der Spieltag in bitterer Erinnerung bleiben, da er das schnellste Tor der Bundesliga-Geschichte verschuldete und seine Patzer nur notdürftig repariert werden konnten. Vom internationalen Fußball erreichen uns Meldungen aus La Liga. Dort kam es im Duell zwischen Athletic Bilbao und Rayo Vallecano zu einem Spielabbruch. Fans sorgten aus Wut gegen die eigene Vereinsführung für die Eskalation. Mittendrin der frühere BVB-Trainer Edin Terzic. Weiter geht es im Motorsport. Max Verstappen hatte einen perfekten Tag in Singapur. Der Red Bull-Pilot dominierte das Formel-1-Wochenende und raste nicht nur zum Sieg im Sprintrennen, sondern sicherte sich auch seine 50. Pole-Position. Eine beeindruckende Leistung des vierfachen Weltmeisters. Zum Abschluss noch traurige Nachrichten aus dem American Football. Mike Ditka, eine der größten NFL-Legenden und Hall of Famer, ist verstorben. Während Ex-US-Präsident Barack Obama rührende Abschiedsworte fand, nutzte Donald Trump den Moment für eher plumpe Eigenwerbung. Das war der Überblick für den Moment.
2: Das waren die Nachrichten. Und jetzt das Wetter bei uns.
4: Hallo, willkommen beim Wetter. Ich bin Janine. Die kommende Nacht bringt uns verbreitet Schauer und die Tiefstwerte sinken auf rund 8 Grad. Für den Sonntag müssen wir uns weiterhin auf Schauer einstellen, bei Temperaturen zwischen 8 und 12 Grad. Das Regenrisiko liegt dabei bei etwa 50%. Zum Start in die neue Woche, am Montag, wird es dann etwas freundlicher. Es bleibt überwiegend bewölkt, aber das Regenrisiko sinkt deutlich auf nur noch 5%. Die Temperaturen steigen an und erreichen Werte zwischen 6 und angenehmen 14 Grad. So viel zum Wetter. Es geht nun zurück ins Studio.
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3: Hallo. Am Mikrofon ist Jonas mit den aktuellen Nachrichten. Hier sind die Meldungen im Überblick. Beginnen wir in Mecklenburg-Vorpommern. Dort machen SPD, Linke und Grüne eine klare Kampfansage in Richtung AfD. Die Parteien wollen am Montag Koalitionsverhandlungen aufnehmen und planen zudem einen Untersuchungsausschuss, der sich mit der AfD befassen soll. Aus der Bundespolitik erreichen uns weitere Entwicklungen. Kulturstaatsminister Weimer wird von der SPD scharf kritisiert. Er habe den Ernst der Lage nicht verstanden. Zugleich fordern Politiker verstärkt den Parteiausschluss von Gerhard Schröder, während Ministerpräsident Kretschmann die Demokratie als enorm gefährdet ansieht. Alle aktuellen Meldungen dazu finden Sie in unserem Live-Blog. Ein Blick zum Bundesnachrichtendienst. Präsident Martin Jäger muss eine weitere Krise bewältigen. Der Fall Hanning, bei dem ein Maulwurf aus den eigenen Reihen kam, stellt eine besondere Herausforderung dar, selbst für den erfahrenen Oberaufklärer. In Sachsen-Anhalt steht der neue Landtagspräsident Tobias Rausch im Fokus. Er versichert, sein Amt fair und gewissenhaft auszuüben. Ein Versprechen, das Beifall findet, aber auch eine gesunde Skepsis zulässt. Kommen wir nun zum Sport. Zum Fußball gab es am 5. Spieltag der Bundesliga ein echtes Spektakel. Bayer 04 Leverkusen gewann ein packendes Torspektakel, während der FC Bayern die Tabellenführung nicht zurückerobern konnte. Manuel Neuer wird der Spieltag in bitterer Erinnerung bleiben, da er das schnellste Tor der Bundesliga-Geschichte verschuldete und seine Patzer nur notdürftig repariert werden konnten. Vom internationalen Fußball erreichen uns Meldungen aus La Liga. Dort kam es im Duell zwischen Athletic Bilbao und Rayo Vallecano zu einem Spielabbruch. Fans sorgten aus Wut gegen die eigene Vereinsführung für die Eskalation. Mittendrin der frühere BVB-Trainer Edin Terzic. Weiter geht es im Motorsport. Max Verstappen hatte einen perfekten Tag in Singapur. Der Red Bull-Pilot dominierte das Formel-1-Wochenende und raste nicht nur zum Sieg im Sprintrennen, sondern sicherte sich auch seine 50. Pole-Position. Eine beeindruckende Leistung des vierfachen Weltmeisters. Zum Abschluss noch traurige Nachrichten aus dem American Football. Mike Ditka, eine der größten NFL-Legenden und Hall of Famer, ist verstorben. Während Ex-US-Präsident Barack Obama rührende Abschiedsworte fand, nutzte Donald Trump den Moment für eher plumpe Eigenwerbung. Das war der Überblick für den Moment.
2: Das waren die Nachrichten. Und jetzt das Wetter bei uns.
4: Hallo, willkommen beim Wetter. Ich bin Janine. Die kommende Nacht bringt uns verbreitet Schauer und die Tiefstwerte sinken auf rund 8 Grad. Für den Sonntag müssen wir uns weiterhin auf Schauer einstellen, bei Temperaturen zwischen 8 und 12 Grad. Das Regenrisiko liegt dabei bei etwa 50%. Zum Start in die neue Woche, am Montag, wird es dann etwas freundlicher. Es bleibt überwiegend bewölkt, aber das Regenrisiko sinkt deutlich auf nur noch 5%. Die Temperaturen steigen an und erreichen Werte zwischen 6 und angenehmen 14 Grad. So viel zum Wetter. Es geht nun zurück ins Studio.
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4: Hallo. Am Mikrofon ist Jonas mit den aktuellen Nachrichten. Hier sind die Meldungen im Überblick. Beginnen wir in Mecklenburg-Vorpommern. Dort machen SPD, Linke und Grüne eine klare Kampfansage in Richtung AfD. Die Parteien wollen am Montag Koalitionsverhandlungen aufnehmen und planen zudem einen Untersuchungsausschuss, der sich mit der AfD befassen soll. Aus der Bundespolitik erreichen uns weitere Entwicklungen. Kulturstaatsminister Weimer wird von der SPD scharf kritisiert. Er habe den Ernst der Lage nicht verstanden. Zugleich fordern Politiker verstärkt den Parteiausschluss von Gerhard Schröder, während Ministerpräsident Kretschmann die Demokratie als enorm gefährdet ansieht. Alle aktuellen Meldungen dazu finden Sie in unserem Live-Blog. Ein Blick zum Bundesnachrichtendienst. Präsident Martin Jäger muss eine weitere Krise bewältigen. Der Fall Hanning, bei dem ein Maulwurf aus den eigenen Reihen kam, stellt eine besondere Herausforderung dar, selbst für den erfahrenen Oberaufklärer. In Sachsen-Anhalt steht der neue Landtagspräsident Tobias Rausch im Fokus. Er versichert, sein Amt fair und gewissenhaft auszuüben. Ein Versprechen, das Beifall findet, aber auch eine gesunde Skepsis zulässt. Kommen wir nun zum Sport. Zum Fußball gab es am 5. Spieltag der Bundesliga ein echtes Spektakel. Bayer 04 Leverkusen gewann ein packendes Torspektakel, während der FC Bayern die Tabellenführung nicht zurückerobern konnte. Manuel Neuer wird der Spieltag in bitterer Erinnerung bleiben, da er das schnellste Tor der Bundesliga-Geschichte verschuldete und seine Patzer nur notdürftig repariert werden konnten. Vom internationalen Fußball erreichen uns Meldungen aus La Liga. Dort kam es im Duell zwischen Athletic Bilbao und Rayo Vallecano zu einem Spielabbruch. Fans sorgten aus Wut gegen die eigene Vereinsführung für die Eskalation. Mittendrin der frühere BVB-Trainer Edin Terzic. Weiter geht es im Motorsport. Max Verstappen hatte einen perfekten Tag in Singapur. Der Red Bull-Pilot dominierte das Formel-1-Wochenende und raste nicht nur zum Sieg im Sprintrennen, sondern sicherte sich auch seine 50. Pole-Position. Eine beeindruckende Leistung des vierfachen Weltmeisters. Zum Abschluss noch traurige Nachrichten aus dem American Football. Mike Ditka, eine der größten NFL-Legenden und Hall of Famer, ist verstorben. Während Ex-US-Präsident Barack Obama rührende Abschiedsworte fand, nutzte Donald Trump den Moment für eher plumpe Eigenwerbung. Das war der Überblick für den Moment.
2: Das waren die Nachrichten. Und jetzt das Wetter bei uns.
5: Hallo, willkommen beim Wetter. Ich bin Janine. Die kommende Nacht bringt uns verbreitet Schauer und die Tiefstwerte sinken auf rund 8 Grad. Für den Sonntag müssen wir uns weiterhin auf Schauer einstellen, bei Temperaturen zwischen 8 und 12 Grad. Das Regenrisiko liegt dabei bei etwa 50%. Zum Start in die neue Woche, am Montag, wird es dann etwas freundlicher. Es bleibt überwiegend bewölkt, aber das Regenrisiko sinkt deutlich auf nur noch 5%. Die Temperaturen steigen an und erreichen Werte zwischen 6 und angenehmen 14 Grad. So viel zum Wetter. Es geht nun zurück ins Studio.
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dir auf, bitte. Du wirst ganz nass. Schon spät, komm. Wir müssen weg hier, raus aus dem Wald, verstehst du nicht? Du wirst einen Schuh,

ist die Zahl der vermissten Personen dramatisch angestiegen. Die jüngste Veröffentlichung der lokalen Polizeibehörde berichtet von einem weiteren tragischen Fall. Es handelt sich um ein 19-jähriges Mädchen, das zuletzt vor 14 Tagen gesehen wurde. Die Polizei schließt die Möglichkeit nicht aus, dass es sich hier um ein Verbrechen handelt.

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5: Hallo. Am Mikrofon ist Jonas mit den aktuellen Nachrichten. Hier sind die Meldungen im Überblick. Beginnen wir in Mecklenburg-Vorpommern. Dort machen SPD, Linke und Grüne eine klare Kampfansage in Richtung AfD. Die Parteien wollen am Montag Koalitionsverhandlungen aufnehmen und planen zudem einen Untersuchungsausschuss, der sich mit der AfD befassen soll. Aus der Bundespolitik erreichen uns weitere Entwicklungen. Kulturstaatsminister Weimer wird von der SPD scharf kritisiert. Er habe den Ernst der Lage nicht verstanden. Zugleich fordern Politiker verstärkt den Parteiausschluss von Gerhard Schröder, während Ministerpräsident Kretschmann die Demokratie als enorm gefährdet ansieht. Alle aktuellen Meldungen dazu finden Sie in unserem Live-Blog. Ein Blick zum Bundesnachrichtendienst. Präsident Martin Jäger muss eine weitere Krise bewältigen. Der Fall Hanning, bei dem ein Maulwurf aus den eigenen Reihen kam, stellt eine besondere Herausforderung dar, selbst für den erfahrenen Oberaufklärer. In Sachsen-Anhalt steht der neue Landtagspräsident Tobias Rausch im Fokus. Er versichert, sein Amt fair und gewissenhaft auszuüben. Ein Versprechen, das Beifall findet, aber auch eine gesunde Skepsis zulässt. Kommen wir nun zum Sport. Zum Fußball gab es am 5. Spieltag der Bundesliga ein echtes Spektakel. Bayer 04 Leverkusen gewann ein packendes Torspektakel, während der FC Bayern die Tabellenführung nicht zurückerobern konnte. Manuel Neuer wird der Spieltag in bitterer Erinnerung bleiben, da er das schnellste Tor der Bundesliga-Geschichte verschuldete und seine Patzer nur notdürftig repariert werden konnten. Vom internationalen Fußball erreichen uns Meldungen aus La Liga. Dort kam es im Duell zwischen Athletic Bilbao und Rayo Vallecano zu einem Spielabbruch. Fans sorgten aus Wut gegen die eigene Vereinsführung für die Eskalation. Mittendrin der frühere BVB-Trainer Edin Terzic. Weiter geht es im Motorsport. Max Verstappen hatte einen perfekten Tag in Singapur. Der Red Bull-Pilot dominierte das Formel-1-Wochenende und raste nicht nur zum Sieg im Sprintrennen, sondern sicherte sich auch seine 50. Pole-Position. Eine beeindruckende Leistung des vierfachen Weltmeisters. Zum Abschluss noch traurige Nachrichten aus dem American Football. Mike Ditka, eine der größten NFL-Legenden und Hall of Famer, ist verstorben. Während Ex-US-Präsident Barack Obama rührende Abschiedsworte fand, nutzte Donald Trump den Moment für eher plumpe Eigenwerbung. Das war der Überblick für den Moment.
4: Das waren die Nachrichten. Und jetzt das Wetter bei uns.
6: Hallo, willkommen beim Wetter. Ich bin Janine. Die kommende Nacht bringt uns verbreitet Schauer und die Tiefstwerte sinken auf rund 8 Grad. Für den Sonntag müssen wir uns weiterhin auf Schauer einstellen, bei Temperaturen zwischen 8 und 12 Grad. Das Regenrisiko liegt dabei bei etwa 50%. Zum Start in die neue Woche, am Montag, wird es dann etwas freundlicher. Es bleibt überwiegend bewölkt, aber das Regenrisiko sinkt deutlich auf nur noch 5%. Die Temperaturen steigen an und erreichen Werte zwischen 6 und angenehmen 14 Grad. So viel zum Wetter. Es geht nun zurück ins Studio.
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2: Ein Uhr. Es ist 1 Uhr. 1 Uhr.
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3: Hallo. Am Mikrofon ist Jonas mit den aktuellen Nachrichten. Hier sind die Meldungen im Überblick. Beginnen wir in Mecklenburg-Vorpommern. Dort machen SPD, Linke und Grüne eine klare Kampfansage in Richtung AfD. Die Parteien wollen am Montag Koalitionsverhandlungen aufnehmen und planen zudem einen Untersuchungsausschuss, der sich mit der AfD befassen soll. Aus der Bundespolitik erreichen uns weitere Entwicklungen. Kulturstaatsminister Weimer wird von der SPD scharf kritisiert. Er habe den Ernst der Lage nicht verstanden. Zugleich fordern Politiker verstärkt den Parteiausschluss von Gerhard Schröder, während Ministerpräsident Kretschmann die Demokratie als enorm gefährdet ansieht. Alle aktuellen Meldungen dazu finden Sie in unserem Live-Blog. Ein Blick zum Bundesnachrichtendienst. Präsident Martin Jäger muss eine weitere Krise bewältigen. Der Fall Hanning, bei dem ein Maulwurf aus den eigenen Reihen kam, stellt eine besondere Herausforderung dar, selbst für den erfahrenen Oberaufklärer. In Sachsen-Anhalt steht der neue Landtagspräsident Tobias Rausch im Fokus. Er versichert, sein Amt fair und gewissenhaft auszuüben. Ein Versprechen, das Beifall findet, aber auch eine gesunde Skepsis zulässt. Kommen wir nun zum Sport. Zum Fußball gab es am 5. Spieltag der Bundesliga ein echtes Spektakel. Bayer 04 Leverkusen gewann ein packendes Torspektakel, während der FC Bayern die Tabellenführung nicht zurückerobern konnte. Manuel Neuer wird der Spieltag in bitterer Erinnerung bleiben, da er das schnellste Tor der Bundesliga-Geschichte verschuldete und seine Patzer nur notdürftig repariert werden konnten. Vom internationalen Fußball erreichen uns Meldungen aus La Liga. Dort kam es im Duell zwischen Athletic Bilbao und Rayo Vallecano zu einem Spielabbruch. Fans sorgten aus Wut gegen die eigene Vereinsführung für die Eskalation. Mittendrin der frühere BVB-Trainer Edin Terzic. Weiter geht es im Motorsport. Max Verstappen hatte einen perfekten Tag in Singapur. Der Red Bull-Pilot dominierte das Formel-1-Wochenende und raste nicht nur zum Sieg im Sprintrennen, sondern sicherte sich auch seine 50. Pole-Position. Eine beeindruckende Leistung des vierfachen Weltmeisters. Zum Abschluss noch traurige Nachrichten aus dem American Football. Mike Ditka, eine der größten NFL-Legenden und Hall of Famer, ist verstorben. Während Ex-US-Präsident Barack Obama rührende Abschiedsworte fand, nutzte Donald Trump den Moment für eher plumpe Eigenwerbung. Das war der Überblick für den Moment.
2: Das waren die Nachrichten. Und jetzt das Wetter bei uns.
4: Hallo, willkommen beim Wetter. Ich bin Janine. Die kommende Nacht bringt uns verbreitet Schauer und die Tiefstwerte sinken auf rund 8 Grad. Für den Sonntag müssen wir uns weiterhin auf Schauer einstellen, bei Temperaturen zwischen 8 und 12 Grad. Das Regenrisiko liegt dabei bei etwa 50%. Zum Start in die neue Woche, am Montag, wird es dann etwas freundlicher. Es bleibt überwiegend bewölkt, aber das Regenrisiko sinkt deutlich auf nur noch 5%. Die Temperaturen steigen an und erreichen Werte zwischen 6 und angenehmen 14 Grad. So viel zum Wetter. Es geht nun zurück ins Studio.
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0: 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Zwei Uhr. Es ist 2 Uhr. 2 Uhr.
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3: Hallo. Am Mikrofon ist Jonas mit den aktuellen Nachrichten. Hier sind die Meldungen im Überblick. Beginnen wir in Mecklenburg-Vorpommern. Dort machen SPD, Linke und Grüne eine klare Kampfansage in Richtung AfD. Die Parteien wollen am Montag Koalitionsverhandlungen aufnehmen und planen zudem einen Untersuchungsausschuss, der sich mit der AfD befassen soll. Aus der Bundespolitik erreichen uns weitere Entwicklungen. Kulturstaatsminister Weimer wird von der SPD scharf kritisiert. Er habe den Ernst der Lage nicht verstanden. Zugleich fordern Politiker verstärkt den Parteiausschluss von Gerhard Schröder, während Ministerpräsident Kretschmann die Demokratie als enorm gefährdet ansieht. Alle aktuellen Meldungen dazu finden Sie in unserem Live-Blog. Ein Blick zum Bundesnachrichtendienst. Präsident Martin Jäger muss eine weitere Krise bewältigen. Der Fall Hanning, bei dem ein Maulwurf aus den eigenen Reihen kam, stellt eine besondere Herausforderung dar, selbst für den erfahrenen Oberaufklärer. In Sachsen-Anhalt steht der neue Landtagspräsident Tobias Rausch im Fokus. Er versichert, sein Amt fair und gewissenhaft auszuüben. Ein Versprechen, das Beifall findet, aber auch eine gesunde Skepsis zulässt. Kommen wir nun zum Sport. Zum Fußball gab es am 5. Spieltag der Bundesliga ein echtes Spektakel. Bayer 04 Leverkusen gewann ein packendes Torspektakel, während der FC Bayern die Tabellenführung nicht zurückerobern konnte. Manuel Neuer wird der Spieltag in bitterer Erinnerung bleiben, da er das schnellste Tor der Bundesliga-Geschichte verschuldete und seine Patzer nur notdürftig repariert werden konnten. Vom internationalen Fußball erreichen uns Meldungen aus La Liga. Dort kam es im Duell zwischen Athletic Bilbao und Rayo Vallecano zu einem Spielabbruch. Fans sorgten aus Wut gegen die eigene Vereinsführung für die Eskalation. Mittendrin der frühere BVB-Trainer Edin Terzic. Weiter geht es im Motorsport. Max Verstappen hatte einen perfekten Tag in Singapur. Der Red Bull-Pilot dominierte das Formel-1-Wochenende und raste nicht nur zum Sieg im Sprintrennen, sondern sicherte sich auch seine 50. Pole-Position. Eine beeindruckende Leistung des vierfachen Weltmeisters. Zum Abschluss noch traurige Nachrichten aus dem American Football. Mike Ditka, eine der größten NFL-Legenden und Hall of Famer, ist verstorben. Während Ex-US-Präsident Barack Obama rührende Abschiedsworte fand, nutzte Donald Trump den Moment für eher plumpe Eigenwerbung. Das war der Überblick für den Moment.
2: Das waren die Nachrichten. Und jetzt das Wetter bei uns.
4: Hallo, willkommen beim Wetter. Ich bin Janine. Die kommende Nacht bringt uns verbreitet Schauer und die Tiefstwerte sinken auf rund 8 Grad. Für den Sonntag müssen wir uns weiterhin auf Schauer einstellen, bei Temperaturen zwischen 8 und 12 Grad. Das Regenrisiko liegt dabei bei etwa 50%. Zum Start in die neue Woche, am Montag, wird es dann etwas freundlicher. Es bleibt überwiegend bewölkt, aber das Regenrisiko sinkt deutlich auf nur noch 5%. Die Temperaturen steigen an und erreichen Werte zwischen 6 und angenehmen 14 Grad. So viel zum Wetter. Es geht nun zurück ins Studio.
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